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Ich freue mich, zum Glück zu hören. Es hat aber dann vor mega viele Sachen, die ich immer einbauen möchte. Ja.

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1: Hallo zusammen, ihr hört Noise Noise Experienced. Mikrofon wie immer, der Bruno Schlatter. Wir haben heute sehr spezielle Sachen. Reinhold Glowanet. Wir haben den Sam Snitchy. Wir haben Angelas Reyes, wir haben Aya Metvalli und Mattia Facchini und Thomas Ganna. So, als Rahmen nehmen wir ein paar Stücke vom Sam Snitchy.

Wir bleiben zu Bern und hören ein bisschen Darius 10 rein, wo so mit den Gerätchen dreht und hüpft und tut.

Also eigentlich tue ich ja da in diesem Noise Experience ganz viel Zeug abschaffen, was schon lange bei mir in der Schublade liegt. Der Reinhold Globanet zum Beispiel, den habe ich mal aus dem Südtirol gebracht.

Jetzt kommen wir zur Angeles Rojas. Die hat letzten November im 25 im Ochs gespielt. Das ist eine schöne Serie, die Kevin Sommer in Aarau seit einer Zeit macht, wo immer sehr experimentelle Künstler sozusagen präsentieren. Wie man mit Instrumenten umgehen kann, anders als wir gewöhnt sind, oder wie man Sachen kann brauchen kann, dass sie zum Instrument werden. Angeles Rojas hat mit Luft geschaffen. Wir hören einen Ausschnitt daraus.

am gleichen oben haben wir das technisch inspirierte Zeug von der Aya Metwalli gehört.

Dir hören Kanal K, ein neues Experienced. Am Mikrofon ist der Bruno Schlatter. Gerade gelaufen ist Aya Metmali, gehört im Ox im November 25. Wir hören ein zweites Stück von der Aya Metmali und kommen dann wieder zu unserem Rahmen-Typen Sam Snitchy. Nachher erzähle ich, wie es weitergeht.

Ebenfalls im letzten November an dem besagten Oben im Ochs, organisiert durch Kevin Sommer, haben der Mattia Facchini und der Thomas Ganna, wenn ich das richtig ausspreche, alles auch ihr Instrument sehr speziell bearbeitet.

Noch ein neues Experienced neigt sich am Ende zu. Das sind immer ein paar längere Stücke halt. Mikrofon war der Bruno Schlatter. Ich habe ein paar Sachen, die ich schon lange mit mir herumträge, auf die Sendung gebracht. Ich wünsche euch viel Spass in der nächsten Zeit. Es wird harte Monat ohne noch Neues. Aber ihr überlebt das, wie ihr wisst. Am zweiten Sonntag im Monat, zu oben am 6. gibt es irgendwie wieder ein schräges Neues Neues. Wir hören auf, Sam Snitschi zu Bern. Nach Bern mit den Arias Cäs und dann längt's nochmal für den Reinhold Globanet aus dem Südtirol.

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Er hat Montevilla berühmt gemacht. Jeden Regentag in Montevilla hat er aufgehoben. Ein Leben lang hat er an jedem Tag, an dem es in Montevilla geregnet hat, und sei es für die kürzeste Dauer und sei es mit geringster Intensität, einen Regentropfen eingefangen und also aufbewahrt. 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Er hat ihn aufbewahrt und Montevilla berühmt gemacht. 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
1: Heinrich Suar, Werk 8.
2: La vida es bella.
3: Kompass.

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1: Ich bin sicher, man kann den als AI trainieren und gibst ihm 100 Pablo Nouvelle Songs und dann heißt hier macht er 100 und erst Pablo Nouvelle Song und dann wird es nach Pablo Nouvelle tönen. Ich habe schon das Gefühl, die Reaktion darauf wird sein, mehr weirderes Zeug zu machen, akustisches Zeug zu machen. Und einfach ja, ausbrechen aus dem. Also ist meine Hoffnung, dass wir genau das, was du vorher beschrieben hast mit Spotify und alles wird immer wie generischer und wie künstlicher, dass es die Gegenbewegung gibt, die eben sagt, hey, wir machen es extra anders. Der Moment von das ist nichts, ich bin hier irgendetwas rumwursteln zu, das hat noch etwas, das könnte etwas sein. Das ist, ich kann es nicht fassen. Ich weiß nicht, was es ausmacht. Ich mache es schon so lange und erlebe es so oft immer wieder, aber ich weiß nicht, was es ist. Wie sich das aber manifestiert. Und ich glaube, das ist Magie vom Musikmachen, so wie ich Musik mache. Ich glaube, das macht den ganzen Charme aus, von dem, das Metaphysische, nicht fassbare vom Kreieren. Das passiert mir jetzt eben auch mit den Videos, die ich mache, dass viele Leute mir zu diesen Videos gratulieren. Und ich denke, ja, das ist nett, aber bist du Musik hören? Ich mache die Videos, damit du die Musik hörst. Und oft ist es so, nein, aber die Videos sind cool.
2: Willkommen bei Helvetica, der Sendung über Musik aus der Schweiz. Ich bin Adrian Hünicke und in jeder Ausgabe rede ich mit einem Gast aus der Musikszene von hier. Musikerinnen, Veranstalterinnen, Labelleute, Journalistinnen, Menschen, die etwas zu sagen haben. Was uns verbindet, ist eine Frage, die uns durch die nächste Stunde begleitet. Kein klassisches Interview, sondern ein Gespräch auf Augenhöhe. Direkt, ehrlich und neugierig. Schön, bist du dabei. Der heutige Gast bei Helvetica ist der Pablo Nouvelle, ein Musiker, ursprünglich aus Bern, jetzt lebt er in Zürich. Musikmässig kann man ihn nicht so wirklich einordnen. Er macht zum Beispiel elektronische Musik, hat aber auch schon ein akustisches Piano-Album rausgegeben. Und ein Hip-Hop-Projekt hat er letztes Jahr zusammen mit dem Berner Rapper Native rausgegeben, wo sie sogar zusammen auf Tournee gewesen sind. Und auch Social Media oder Promomässig kann man ihn nicht wirklich in eine Schublade stecken. Da ist er recht kreativ unterwegs. Aber mehr dazu in der nächsten Stunde im Gespräch mit ihm. Hey, schön, bist du da, Pablo?
1: Danke vielmals, merci für die Einladung.
2: Und legen wir gerade los, würde ich sagen. Gerade vielleicht mal am Anfang, wie geht es dir und was beschäftigt dich gerade musikalisch so?
1: Geht es mir gut? Musikalisch beschäftigt mich, dass mich musikalisch manchmal gar nicht so viel beschäftigt, weil mit meinem Release-Plan mehr Content-Creator bin im Moment als Musiker.
2: Eben, du hast jetzt so ein neues Programm oder wie soll ich sagen, eine neue Taktik oder eine neue Strategie. Du lässt jeden Monat zwei Tracks raus, seit Anfang des Jahres. Mhm. Gehst ein bisschen weg von dem Album-Release-Modus.
1: Hey, also unter uns kann ich sagen, so anders ist es nicht. Alle anderen Artists machen ein Album und machen 7 Vorab-Singles. Und das ist ja dann sehr ähnlich, oder Single um Single um Single. Aber dann kommt der Moment von dem Album und dann sollte der grosse Tag ist endlich da und es kommt das Album und das ist nur noch Rest auf dem Album, weil die grossen Songs, auf die du gesetzt hast oder die am wichtigsten sind, hast du ja schon alle released. Und dann ist es immer so, das Ende der Kampagne ist, wenn das Album rauskommt und irgendwie ist es nur noch das Restenessen. Irgendwie habe ich das als unbefriedigend empfunden. Und gefunden, wenn man das konsequent denkt, was bedeutet das? Und kann ich in dem Fall einfach gleich, es ist wie ein Kapitel, das in sich geschlossen ist, stilistisch und visuell. Und es ist echt die Epoche, wo ich das so mache, aber es ist konsequent nicht am Schluss, jetzt kommt doch noch ein Album. Es wird dann schon zusammengefasst, aber es ist wirklich einfach immer das 2er-Pack jeden Monat. Und es soll so ein bisschen auch mir den Vorteil geben, um reagieren können. Musikalisch schon, ich habe ganz viele Skizzen, aber ich weiß noch nicht, welche ich schlussendlich wirklich setze und welche ich rausgebe und vor allem nicht in welcher Reihenfolge. Aber auch andererseits, aber der ganze Lärm, den du drumherum machen musst, bin ich viel flexibler, um ich mache echt das, was mich interessiert. Und wenn etwas nicht funktioniert, dann lasse ich es fallen und mache etwas anderes. Also zum Beispiel mache ich jetzt die, ich mache zu jedem Song mache ich so ein Intro-Video, wo ich mega schnell gecuttet erzähle. Hoi, ciao, hoi. Und dann einfach 3-4 Sätze. So ein bisschen einfach Fun. So ein freies Assoziieren, wo man geht, was mir in den Sinn kommt, zu den paar Sätzen, die ich sagen will, zum Songstoss. Das macht mega Spass zu machen. Und darum mache ich es, weil es Spass macht. Und wenn mir etwas von diesen Formaten nicht mehr Spass macht, dann kann ich es lackieren und dann mache ich etwas anderes. Und das ist so der Vorteil von dem unmittelbaren Veröffentlichen, dass es wirklich so ein eine Reise ist.
2: Okay, also das geht dann schon ins Thema Promotion hinein, wo ich auch noch ein bisschen länger mit dir noch anschneiden heute in dieser Stunde. Aber was noch jetzt interessant ist, ist vielleicht so ein bisschen herkömmliche Musik machen. In dem Sinn versteht man doch ein bisschen darunter, dass eine Band oder ein Musiker einen Monat irgendwie in ein Studio geht oder noch kürzer und dort dann das Album aufnimmt und nachher den Rest vom Jahr eigentlich keine Musik mehr macht oder nicht mehr so aufnimmt. Aber du machst jetzt in dem Sinn einfach konstant immer wieder mal ein bisschen Musik.
1: Das ja, also Jahr das mache ich eh. Ja. Also bei mir ist es immer das konstante mehrmals pro Woche ins Studio gehen, einfach wie ein Daytime-Job, 9-to-5, kann ich go Musik machen. Und oft brauche ich irgendwie halt einen konkreten Anlass von was ist mein Projekt oder was will ich machen oder gibt auch viele Aufträge, frei einfach ins Studio gehen am Montagmorgen und sagen, ich mache jetzt mal ein bisschen Musik, ist extrem schwierig. Darum tue ich es hilft mir extrem, so konzeptuell vorzugehen und zu sagen, okay, das ist jetzt, das Ding heisst 2025 oder 2025 und ich muss jeden Monat 2 Songs haben und so gebe ich es raus und so und auch stilistisch so ein bisschen wissen, jetzt mache ich kitschige Pianos und 80 Synthesizer und Vogelgeräusche, um das zu brechen und so. Und das ist wie so ein bisschen meine Farbpalette. Aus dieser Schaffe, mit diesen Farben mache ich jetzt das Projekt und dann tue ich das auch wieder weg. Und das sind so die Einschränkungen, die ich mir muss geben, damit ich überhaupt kreativ sein kann. Sonst bist du einfach lost.
2: Und irgendwie ein zusammenhängendes Thema gibt es denn das jetzt bei diesem Projekt?
1: Schon mehr stilistisch, aber das, was ich jetzt beschrieben habe. Was so die Farbpaletten ist. Aber nicht, als Producer ist es mega schwierig. Ich kann nicht sagen, das ist inhaltlich mein Thema. Ich will das gar nicht sozialkritisches Album machen, wenn ich über das und das rede. So.
2: Ja, eben, dass es ein klassisches Konzeptalbum gibt, das am Schluss wahrscheinlich nicht, oder?
1: Nicht im herkömmlichen Sinn, nein.
2: Und vielleicht Kollaborationen, die sich vielleicht plötzlich ergänzen, das Jahr durch, wären das möglich, dass du plötzlich findest, hey, jetzt mache ich mit jemandem zusammen noch etwas,
1: ja,
2: einen Track
1: ja,
2: oder
1: ja,
2: zwei?
1: Ja, auf jeden Fall. Okay. Genau. Das ist genau das, was ich jetzt ein bisschen machen bin. Oder zum Teil, was so viel passiert, lustigerweise, und das bin mir nicht so bewusst, das merke ich jetzt im Prozess, viel ist auch so ein bisschen fast schon eine Hommage an Sachen, die ich gemacht habe. Jetzt habe ich gerade den Mark Kelly getroffen und den Mark Kelly habe ich vor 15 Jahre oder so das erste Mal gesamplet. Das habe ich gesehen, Baske am Montreux Jazz Festival. Und ab dann war ich ein riesen Fan gewesen, habe ihn mal gesamplet. Und ab dort haben wir dann angefangen zusammenzuarbeiten. Aber der erste Song, One More Chance, hat er geheißen, den ich ihm gesamplet habe, das ist für mich, für das Pablo Nouvelle Projekt, extrem identitätsstiftend gewesen. Und jetzt habe ich wieder gesamplet auf einen Song. Und das ist einfach, ich bin im Studio gehockt, habe etwas gehabt, ein kleines Skizze, und dachte, irgendein Vocal Sample wäre nice. Was macht echt der Mark Kelly? Und dann bin ich gesamplet, mit AI, seine Stimme freigestellt, völlig vertrashed, habe es noch ein bisschen extra wüst gemacht, um das zu verdecken und ihm so ein bisschen den Plastik-Vibe zu geben. Er hat es gar nicht toll gefunden. Aber ich kann leben damit. Und das war der Grund, wieso wir uns jetzt wieder gesehen haben. Also nach 10 Jahren haben wir uns heute zuerst mal wieder gesehen und haben wieder Zeit gehabt, um über das Leben zu reden und haben ein bisschen Videos aufgenommen. Einfach, wir haben gar nicht zusammen Musik gemacht, wir haben nur zusammen Content gemacht. Aber es hat auch seine, wenn man es richtig dreht, hat es auch seine guten Seiten, so dass es so Brücken schlägt. Und es gibt noch 2-3 andere so Stories von Samples, die ich noch rumliegen hatte, von Leuten, die ich keinen Kontakt mehr habe. Dann wieder müssen schreiben, hey, schau, ich habe dieses Sample, ich mache das auf das Projekt packen, wie geht es dir überhaupt? Und echt mega schön, so die Connection, wo das verbindende Element, das Musik hat, was verliert mehr und mehr, weil alles digital ist, dass ich das als Macher im Moment gerade so erfahre mit dem Projekt, das ist extrem toll.
2: Ja, zu dem vielleicht eben noch ein anderes grosses Thema, das ich mit dir wieder schneiden, ist eben AI, wo du jetzt gerade angetönt hast und eben das Menschliche, das dann dort vielleicht fehlt oder vielleicht dadurch vielleicht sogar wieder ein bisschen zurückkommt oder so. Ui, da kommt gerade eine Spinne in unserem Riesen Studio von der Decke, aber so ein Zimmermann nähert sich einem kleinen Mischpult. Ich hoffe, er tut jetzt da nicht irgendwie einen Knopf rumtrüllen. Er versucht es zumindest.
1: Nein, nein,
2: zurück.
1: Das Volume stimmt, es war nur ein kleiner Kontrollgang. Ist okay. Also okay.
2: Frage ich gerade dich, über was haben wir zuerst reden? Wollen wir über AI oder über Promotion reden?
1: Ja, reden wir doch über, müssen wir einerlei.
2: Also komm, reden wir mal über AI, über künstliche Intelligenz. Wie du vorhin gerade schon angetönt hast, du hast schon Erfahrung damit gemacht, du schaffst sogar manchmal damit. Eben, dann ist vielleicht die Frage, ist es für dich ein Fluch oder ein Segen? Oder wie gehst du um mit dem Hype jetzt um AI?
1: Ja, also es ist schon creepy. Also jetzt außerhalb von der Musik, wie fest ist das, wird unsere Gesellschaft umwälzen und mit welchem Tempo? Und wie fest ist das für uns normale Bürger, die keine ExpertInnen sind, wie das nicht absehbar ist, was da auf uns zukommt, das finde ich schon sehr, sehr crazy. Hast du das Gefühl, das ist mehr als ein Hype? Also ich habe das Gefühl, es ist wahrscheinlich vergleichbar mit der Erfindung vom Internet, dass das unsere Welt so fest wird umwälzen. Ich weiß es nicht, vielleicht auch nicht, vielleicht ein bisschen weniger krass.
2: Und jetzt spezifisch in der Musik, da hast du vielleicht ein bisschen einen besseren Durchblick, was das könnte verändern oder was es jetzt schon verändern ist.
1: Ja, also ich muss sagen, meine Art damit zu benutzen ist recht stümperhaft noch. Aber da ist jetzt so die Splitter-Tools gegeben, wo du kannst einfach aus einem Audio-File kannst es aufteilen, so kannst du die Stimme freistellen und so. Und das hat dann so ein bisschen angefangen, als ich das zuerst mal ausprobiert habe. Mit dem Mark Kelly Song und ich habe es jetzt gemacht und gebraucht und es kommt jetzt der Song, aber also es war fernab von perfekt. Ich habe jetzt nicht aus den Socken gekommen, aber wahrscheinlich ist das auch schon wieder 100 Mal weiter. Das ist das Tool, das ich gebraucht habe und was ich brauche, was auch AI-powered ist, ist das Mastering Tool, das Ozone Mastering Tool, wo du am Schluss kannst auf deine Mix holen und nachher holt es nochmal so extrem viel raus. Und das ist ein Tool, wo du nachher kannst aber in die Chain reingehen, also es zeigt dir genau, was es macht. Und das ist eigentlich nachher ein Starting Point, was wie die Track analysiert, eben based auf AI. Und nachher hast du auch die Effekte, die kannst du dran schrauben, die du dann selber kannst eingreifen und wieder. Also es ist eigentlich ein Werkzeug. Und so gibt es viele AI-Sachen, oder wie eine Assistenz sein, oder irgendwie helfen, die dich schneller und besser machen und so. Und das finde ich schon sehr agreabel. Und
2: das wäre ja, ich kenne mich jetzt nicht so gut aus, ich produziere selber nicht Musik, aber ich kann mir jetzt vorstellen, dass das vielleicht eben Arbeit ist, wo vielleicht eher ein bisschen mühsam wiederkehrende Routine-Sachen, so ein bisschen Copy-Paste-Arbeiten vielleicht sogar gewesen sind, oder wie muss ich das vorstellen?
1: Ja, es ist schon auch, und das ist das Problematische, es nimmt schon jemandem den Job weg. Also wenn ich das, ich habe jetzt gerade 20/20 lasse ich auch noch mastern vom Jan Stelle, der schon seit Tag 1 meine Musik mischt und mastert. Und jetzt mische ich mittlerweile viel selber. Oder respektive bin ich einfach so, wie es tun, das verhebt. Und aber fürs Mastering, für das es genug laut ist und auch noch so ein bisschen für ein fremdes paar Ohren, gebe ich es immer noch gerne Jan. Und wenn ich jetzt das Tool benutze, und das mache ich nicht für Official Releases, aber halt für viele andere Sachen, dann nutze ich das Tool und das heisst schon, es geht einen Arbeitsplatz verloren eigentlich.
2: Ja gut, das ist schon bei AI ein bisschen so. Also AI wird sicher, ich meine jetzt auch in anderen Bereichen, wird das Jobs wegnehmen, aber es sind vielleicht Jobs oder Sachen, wo man jetzt halt vielleicht nicht so kreativ muss sein oder so.
1: Ja, aber ich glaube, da würde jetzt ein Mastering-Ingenieur da widersprechen.
2: Ja, logisch, ein Jurist würde wahrscheinlich auch sagen, irgendwie nein, mich braucht es. Aber wenn du einen ehrlichen Sicht von außen hast, musst du sagen, ja, aber nein, ich kann sehr wahrscheinlich besser Paragraphen durcharbeiten und einen Gesetzestext daraus herauslesen als ein Jurist.
1: Aber dann müssen wir die Frage auch stellen als Musiker, oder? Braucht es denn uns noch?
2: Ja gut, da ist jetzt meine Meinung, also ich kenne mich jetzt vielleicht ein bisschen aus, ich habe ein bisschen Erfahrung gemacht mit AI-generierter Musik, also ganzer um Tracks, die dann rauskommen, wo man kann programmieren oder kann einfach prompten. Und dort muss halt Musik einfach besser sein, als was die AI macht. Oder ich meine, ich habe immer schon gefunden, der Drake, das tönt für mich so ein bisschen künstlicher Intelligenz, obwohl es
1: nicht ist. Original, meinst du? Ja.
2: Das Original, ja. Und da finde ich einfach, ja, eben, das zeigt einfach, dass es für mich zu wenig kreative Musik ist. Und ja. Ich nehme jetzt nicht so Musik, wie du machst, oder wie eine Melodiesymphonie jetzt einfach zum irgendjemanden nennen, das wird AI nicht anbringen, oder?
1: Mhm.
2: Also, ich weiss es nicht, wie sie 5 Jahre wird sein, aber kann ich mir das nicht so vorstellen, dass das Menschliche wirklich...
1: Ja, also... Ich bin sicher, man kann den ein AI trainieren und gibst ihm 100 Pablo Nouvelle Songs und dann heißt es, hier macht er 100 und erst Pablo Nouvelle Song und nachher wird es nach Pablo Nouvelle tönen.
2: Mhm.
1: Aber solange AI mich nur kopiert, ist es ja okay. Es ist ja wie, ich mache das gleiche Game, ich versuche meine Handschrift zu behalten und nie den gleichen Song zweimal zu machen. Das ist immer so ein bisschen der Tanz, das du kannst machen, dass es immer noch du bist, aber es ist nicht immer das Gleiche. So.
2: Ja, das ist eine sehr spannende Frage. Nebenbei, dort finde ich es noch interessant, wie das AI dann fast ein bisschen entlarvt. So Artists, die dann vielleicht am Anfang gute Musik machen, aber dann so ein bisschen Formel haben, die es dann nicht mehr irgendwie ändert. Und dann könntest du wirklich sagen, ja gut, das könnte die künstliche Intelligenz wahrscheinlich fast besser als du selber. Und dann, aber es gibt dann wiederum andere Artists, die sich jedes Mal bei jedem Album oder fast bei jedem Track wieder neu erfinden. Das ist ein too much, oder? Weil dann hast du ja deine eigene Handschrift nicht.
1: Ja, ja. Das ist genau der Struggle. Also ich habe von mir oft das Gefühl, ich mache es zu fest. Also es ist am Erfolg nicht dienlich.
2: Also dass du zu fest deine Handschrift änderst.
1: Ja, genau. Ich von einem holländischen Trance-Label bin und elektronische Musik mache und dann mache ich als nächstes mit einem Schweizer ein Mundart-Album. Das ist sicher nicht dienlich. Jetzt, wo ich wieder nicht Mundart-Musik mache, bin ich nur auf den Swiss-Made-Playlists und so. Oder auf den Swiss, plötzlich bin ich auf Swiss-Rap-Playlists gewesen. Man kann sich einfach nicht zu fest aus der Ruhe bringen. Ich mache das, was ich will, was mich inhaltlich interessiert und nicht zum Spotify gefallen. Das ist wahnsinnig.
2: Aber ja, das ist auch gefährlich.
1: Ich sehe es natürlich schon. Ja, es ist nicht so gescheit, was ich mache. Rein aus diesem Aspekt.
2: Ja, das künstlerische Ding ist natürlich schon, aber eben natürlich für einen Algorithmus bist du dann verwirrst ein bisschen, oder? Dass
1: du
2: plötzlich nicht mehr Schweizer Rap machst.
1: Ja, so. Ja.
2: Und wie gehst du damit um, sagen wir mal, wenn du jetzt zum Beispiel in einer Playlist auftauchst und dort bist du umzingelt von künstlicher Intelligenzmusik oder ist dir das noch nicht passiert?
1: Ist mir noch nicht passiert oder ich habe es nicht gemerkt.
2: Aber hast du ja schon gehört, versehentlich, also mir ist schon passiert, dass ich so in einer Playlist plötzlich irgendwie AI-Musik vorkomme.
1: Ah wirklich? Und das wird dann auch so gelabelt oder wie funktioniert
2: das? Nein, eben nicht. Oder? Das merkst du natürlich nicht und dann musst du mal googlen nach denen oder? Und dann findest du keinen Eintrag, dann ist auch relativ klar.
1: Yeah.
2: Oder sie haben auf Spotify kein Bio, dann ist es auch relativ klar. Oder kein Instagram-Channel oder so, dann ist es auch relativ klar, dass das AI sein wird. Und ein bisschen von den Titeln her und so weiter. Oder merkt man es dann schon, oder? Aber es ist nicht gerade als das gelabelt.
1: Ja, krass.
2: Und natürlich, eben, das wird natürlich immer mehr der Fall sein, weil für Spotify ist das natürlich interessant, oder? Weil sie zahlen keine Royalties für so Sachen. Das ist für sie natürlich die günstigste Lösung.
1: Genau, ja.
2: Und ich habe das Gefühl, es wird natürlich immer mehr in die Richtung gehen, weil Spotify muss irgendwo durch Kosten sparen, weil sie können ja nicht mehr Geld einnehmen. Mhm. Und mit den Subscribers sind sie wahrscheinlich jetzt langsam ein bisschen am Anschlag.
1: Ja.
2: Aber das Modell muss ja immer mehr Umsatz machen, um ihre Investoren bedienen.
1: Ja.
2: Und dann heisst das Kosten sparen und das heisst dann AI-Music bevorzugen. Und dann irgendwann mal wird die Plattform dann ein bisschen uninteressant. Ja,
1: absolut
2: Gefühl.
1: Apokalyptisch.
2: Ja, also ich kann mir jetzt auch nicht vorstellen, dass die Leute plötzlich Fan werden von AI-Music.
1: Ich glaube auch nicht. Also, ich habe das Gefühl, das wird sich selber, also es kannibalisiert sich ja wie selber, oder? Wenn es immer nur kopiert und auch Urheberrecht verletzt von denen, die etwas herstellen. Und irgendwann kannst du auch Künstler nicht mehr davon leben. Also gibt es keine Künstler mehr, die AI davon kopieren kann.
2: Mhm.
1: Aber es kann natürlich von sich selber kopieren. Und, also die Gefahr ist halt schon, dass AI so gescheit ist, dass es aus dem ausbrechen kann. Aus dem Ding, oder dass es nicht einfach kannibalisiert und irgendwann ist es ausgetrocknet und fertig, sondern es wird gescheit genug, um zu sagen, ich kann das Neues kombinieren und ich kann wirklich wie ein Mensch Sachen kombinieren, was so noch nicht geht. Oder schon seit 20 Jahren angefangen Musik machen, sagt man, man kann nichts Neues mehr machen, man kann höchstens Sachen neu kombinieren. So. Das kann AI sicher auch.
2: Ja, das ist auch noch ein interessantes Thema, oder? Wie gehst du mit dem um? Ich finde es so interessant. wie erschafft man eigentlich neue Musik? Also eben, ich habe schon das Gefühl, Basslines, es gibt keine neuen Basslines mehr, aber irgendwie eben doch, oder? Also wie kommt man dann eben doch immer wieder auf neue Musik?
1: Ja, ich weiß auch nicht, das ist auch im Prozess von Musik machen, wenn du wirklich ein neues Projekt aufmachst und es ist nichts dort. Und am Ende vom Tag ist etwas da. Und der Moment von das ist nichts, ich bin hier irgendetwas rumwursteln zu, das hat noch etwas, das könnte etwas sein. Das ist, ich kann es nicht fassen. Ich weiß nicht, was es ausmacht. Und ich mache es schon so lange und ich erlebe es so oft immer wieder, aber ich weiß nicht, was es ist. Wie sich das aber manifestiert. Und ich glaube, das ist Magie vom Musikmachen, so wie ich Musik mache. Halt. Das geht am Laptop, also es muss ja nicht am Laptop sein, es kann auch mit der Gitarre hängen sein, traditionell. Aber das, ich glaube, das macht den ganzen Charme aus, von dem, das Metaphysische, nicht fassbare vom Kreieren.
2: Und ich nehme mal an, wenn man es das zweite oder das mehrte macht, ist es noch magischer, oder? Wenn man irgendwie das zweite im Studio ist oder so und dann...
1: Ja, ist aber auch nervaufreibender, das auszuhalten. Der Moment von, das ist nichts oder das ist nicht gut, zu, doch, das könnte etwas sein, ist viel schwieriger auszuhalten als das zweite, habe ich das Gefühl, wenn man sich noch nicht so gut kennt.
2: Ja. Aber dann hast du nicht das Gefühl, wenn man sich dann gut kennt und ein bisschen Chemie da ist, dass es dann noch geiler ist, so quasi, wenn
1: schon
2: etwas da ist.
1: Ja,
2: also mit dem Native hast du schon Sachen gemacht, da kann man vorstellen, ist das sicher mal ein bisschen so gewesen? Oder wie haben wir denn zusammen geschafft?
1: Ich habe schon beschissen. Also ich habe schon immer Skizzen ready gehabt.
2: Ja.
1: Er ist eigentlich ins kalte Wasser gekumpelt. Er ist zu mir gekommen, ich habe ihm verschiedene Skizzen angeworfen und er hat dann das, was er am meisten angesprochen hat, er hat dann angefangen zu schreiben auf das. Und dann, aber er ist auch rausgegangen. Also ich habe nachher immer gesagt, an dieser Skizze arbeiten wir. Er ist raus, hat angefangen zu schreiben. Ich habe schon mal ein bisschen angefangen aus dieser, zum Teil war es wirklich ein Loops gewesen. Das ist so ein bisschen mal ein Arrangement und mal ein bisschen dramaturgisch dran arbeiten. Und dann ist er reingekommen und gesagt, also ich habe etwas, ist das Mikrofon gesteckt, macht so. Und dann macht er noch so, macht mal Autotune und so. Und er hat sich jetzt aufgemacht und gesagt, so meinst du das? Ja, ich höre es, ich check es. Und dann ist schon wieder so viel Material von ihm zum Weiterschaffen, dass er ist eigentlich schon wieder gegangen. Man ist immer draus auf den Stegen gehockt und hat weitergeschrieben. Und dann ist er der, bis ich es schon mal ein bisschen geputzt habe und ein bisschen an den richtigen Ort und auch mit dem Instrumental eingegangen, auf was er gemacht hat, hat er schon wieder die nächsten Bits ready gehabt und dann haben wir so können. Wie ein Lego-Türmchen haben wir das so.
2: Okay. Eben, er ist ein bisschen mehr, also ich kann mir vorstellen, ein bisschen mehr als einfach ein Rapper oder einfach nur ein MC, oder? Er macht ja viel Hooklines und so weiter, voll. Melodien und so, oder?
1: Ja, und es ist wirklich hooky, die Hooklines, die er macht. Es ist eine Melodie-Maschine, so crazy. Und halt vor allem mit mir zusammen hat er sehr melodiös geschafft, also wir haben im Vorfeld eigentlich gar nicht über das geredet, dass es nicht ein Rap-Album sollte werden. Aber es war für mich immer klar, ich wollte, dass er singt. Und für ihn war das, glaube ich, auch klar.
2: Und ist dann wieder mal zusammen Arbeit geplant? Ich habe jetzt gerade gelesen, irgendwo beim 20 Minuten.
1: Ja, das ist schön rausgekommen. Ich vermisse Native. Es stimmt, ich vermisse Native. Also menschlich, nicht nur zum zusammen Musik machen. Im Moment ist nichts geplant, weil wir jetzt mit diesem, das ist eigentlich erst der nächste Step, den wir jetzt machen, wieder für unser Solo-Projekt. Er ist am Album dran und hat ja selber auch schon wieder, weiß nicht wie viele Songs, released und ich mache jetzt das. Ja, und ich glaube, wir müssen schon noch ein bisschen eigenen Wege gehen. Auch, weil es wichtig ist, dass wir uns nicht wiederholen.
2: Ja,
1: also
2: ja.
1: Nach 15 Songs nahtlos ist, muss schon mal schnell, weil sonst schreiben wir dann wieder die gleichen. Es hat Momente gegeben, wo wir etwas gemacht haben, gesagt, das klingt ja wie der oder der Song. Und dann war es klar gewesen, aber den haben wir schon geschrieben.
2: Ja, aber da wären wir wieder bei der künstlichen Intelligenz, wo dann plötzlich könnte genau. Bessere Tracks schreiben als ihr beiden, oder?
1: Ja, vielleicht macht er ja unser nächstes Album.
2: Ja. Nein, ich finde von dem her noch interessant, wenn man das immer so ein bisschen im Hinterkopf hat, könnte das jetzt AI besser als ich oder mir, dann muss man sagen, okay, nein, dann müssen wir noch ein bisschen besser sein oder noch ein bisschen kreativer sein.
1: Ein bisschen falscher.
2: Ja, oder ein bisschen falscher, genau.
1: Ja, schon gut, ich habe schon das Gefühl, die Reaktion darauf wird sein, mehr weirderes Zeug zu machen, akustisches Zeug zu machen und einfach ausbrechen aus dem. Also ist meine Hoffnung, dass wir genau das, was du vorher beschrieben hast mit Spotify und alles wird immer wie generischer und wie künstlicher, dass es die Gegenbewegung gibt, die eben sagt, hey, wir machen es extra anders.
2: Ja, eben, unbedingt, weil irgendwie, ich meine, gut, man muss sich schon unterscheiden von verschiedenen Hörergewohnheiten und so. Es gibt natürlich viele Musikhörer, aber das sind für mich dann gar nicht richtige Musikhörer oder Fans, die dann einfach im Hintergrund ein bisschen Geplätscher brauchen. Für die genügt künstliche Intelligenz.
1: Ja, auf jeden Fall.
2: Und die, sollte man, die Hörzahlen sollte man auch nicht zu ernst nehmen, irgendwie, aber die, die wirklich dedicated sind, also nicht wirklich, aber einfach ein bisschen. Yeah. Die wollen ja auch eine Person dahinter, die wollen ja Fan sein von etwas, oder? Und aber du kannst ja nicht Fan sein von etwas, was es gar nicht gibt, oder? Also,
1: yeah.
2: Du musst ja dann irgendwie eine real existierende Person ein bisschen dahinter können sehen. Und auch oft tut man sich ja dann interessieren, wer kommt die Person, wer ist das jetzt genau und so. Yeah, und ich glaube, das Gesicht, das ist halt halt relativ wichtig, oder?
1: Ja, umso wichtiger wird es, dass man eben das ganze Spiel mitspielt mit Social Media und die, wie die Persona aufbaut und irgendwie sich überlegt, ja, was, wie verpacke ich es?
2: Genau, da sind wir gerade schon bei dem zweiten Thema, genau, wo ich wieder noch tun, Promotion eben, genau, dass dann halt heute Musiker und Musikerinnen immer mehr Content Creator müssen sein. Also wenn das nicht bist, dann wird es schwierig, oder? Also, oder du das nicht willst machen, dann wird es schwierig, weil früher hat er vielleicht ein Label das ein bisschen gemacht für dich, hat für dich noch ein Videodreh organisiert und so weiter, das muss man heute alles selber machen.
1: Ja. Ja.
2: Und du, finde ich, machst das relativ gut so. Eben bist du auf Social Media irgendwie präsent, aber ehrlich und nicht irgendwie. Man merkt, das macht dir auch Spass irgendwo durch, oder? Und ich glaube, das ist auch noch wichtig, dass man etwas macht, das einem Spass macht.
1: Also ich habe jetzt einfach ein bisschen meinen Frieden gefunden mit dem, dass ich das Format gefunden habe, wo ich habe es embraced. Das Wissen, jetzt kommt mit dem Ding kommt eine Pause. Ich habe mir eine Pause gegönnt vorher, weil ich wusste, jetzt kommt diese Phase mit dem, im 25 wirst du wieder full on. Was mich vor allem am meisten abzieht, ist, dass ich halt dann selber auch zum Konsument werde. Wenn ich etwas aufladen muss, das heisst, ich bin die ganze Zeit auf dieser App und ich bin extrem anfällig. Also es funktioniert einfach. Es ist alles darauf ausgelegt, einem süchtig zu machen. Und ich weiß. Und ich habe schon alles ausprobiert. Ich habe auch ein separates Handy, eigentlich ein Social-Media-Handy, ein altes für Instagram. Und ich bin eben nur Instagram-süchtig, TikTok und andere Zeug geht. Aber nachher habe ich das Handy nicht dabei, wenn ich etwas posten muss und so, dann lade ich es gleich wieder ab, dann lade ich es drauf. Jetzt habe ich zwei Handys mit Instagram drauf. Also, bravo. Das Gegenteil von dem.
2: Ja, aber es wäre ja irgendwie komisch, es fällt mir natürlich selber auch auf, aber es wäre ja komisch, wenn dann du könntest aktiv drauf sein, also Promo machen und selber nicht das nutzen, dann würde das ja heissen, irgendwie... Es funktioniert nicht, weil du solltest ja eigentlich Zielgruppe sein von dem, was du selber machst, oder?
1: Ja. Ja, das ist a nice way to put it.
2: Aber ich verstehe schon, dass es dann nervt, oder? Man findet, jetzt habe ich schon wieder Zeit verschwendet, aber du willst ja, dass andere Leute Zeit verschwenden mit dir,
1: genau,
2: oder?
1: Ganz genau. Das überlege ich mir oft. Also ich denke, es ist so dumm. Man kann so viel Zeit, gang raus in die Natur, gang in deiner Leidenschaft nachher. Wenn hast du, bist du auf Instagram gewesen und hast gedacht, ja doch, das war jetzt noch cool gewesen. Also, es stimmt nicht ganz. Es gibt schon, ich habe irgendwann angefangen, Sachen zu speichern. Sachen, die wirklich inspirierend sind. Sei es die Musik, die gebraucht worden ist, oder bezüglich Videodrehen, wie sie etwas gedreht haben, oder irgendwas, was ich sehe. Ich kann auch in einem Papa-Blog sein, whatever, und dann speichere ich es ab. Und das ist wirklich eigentlich ein wertvolles Zeug, das ich wie eine Library habe mit Sachen, die Kreativität habe, die auch zum Musik machen wirklich irgendwie Inspirationen sind, um irgendwie hören, eine Art, wie das Klavier gespielt wird, Drums, whatever. Das gibt es natürlich schon.
2: Ja, ich finde schon, das gibt es definitiv. Also ich entdecke wirklich Musik über Instagram und so. Mhm. Aber eben, man verbringt halt schon viel oder verschwendet viel Zeit damit. Das ist ja so. Und man muss natürlich auch ein bisschen schauen, wenn man dort folgt. Und ich meine, viele Leute, die sind dann vielleicht so dem ausgeliefert, dass allen anderen Leuten geht es besser. Die machen schöne Ferien und haben dann wegen dem irgendwie schlechte Laune. Da versuche ich dem ein bisschen zu entgehen, indem ich jetzt wirklich nur konkret Leute folge, die etwas mit Musik zu tun haben und dann nicht mir irgendwie noch einen schönen Lifestyle verkaufen.
1: Ja, voll.
2: Aber eben, es gibt natürlich von dem her, ja, was gibt es noch für andere Promo-Möglichkeiten jetzt?
1: Nicht. Ich habe das Gefühl, nicht. Also es gibt schon. Es gibt natürlich schon noch die traditionelle Promo, eben wie jetzt 20 Minuten der Artikel, der heute drin ist. Es gibt das Radio, wo aber Privatradios wie so Energy und so kommst nicht rein, wenn du nicht super wirklich Mainstream machst, wo

0: im Spar-Ding und nachher wird UKW abgestellt und dann liest ich, dass sie nur 30% Hörer verloren haben, einfach weil sie das UKW abgestellt haben. Und ich merke so, wenn etwas in der Zeitung steht, in der Sonntagszeitung, wenn er darauf reagiert. Also es ist, niemand hat etwas gesagt und drei Freunde haben sich auch gesagt, hey, meine Eltern haben mir einen Artikel geschickt. Es ist nur die Generation 1 oder 1, die noch eine Zeitung liest, eine printete.
1: Ja, sonst ist natürlich halt medienmässig ist schwierig, oder? Aber und es gibt noch Möglichkeiten mit Newsletter zum Beispiel, oder?
0: Ja,
1: das gibt viele, die mit dem natürlich operieren. Aber natürlich auch, man kann natürlich auch live irgendwie Promo für sich machen, oder? Ja. Also, dass man halt irgendwie draußen irgendwie ist und halt auf sich aufmerksam macht.
0: Ja. Und Patreon. Und ja, so genau. Sachen, oder?
1: Aber bist du dort drauf?
0: Nein, Patreon? Ich bin nicht drauf. Nein, einfach Kapazität auch nicht. Du machst ja dann auch nochmal exklusiv den richtigen Stuff, machst du dann für dort. Du musst dann so viel Gleisung fahren, um das auch noch bedienen und kannst ja nicht einfach, wenn du nicht schon mega berühmt bist, kannst du nicht einfach auf das setzen. Du musst irgendwie an die grosse, also ich habe das Gefühl, man muss für die, an die grosse Dinge, um ein bisschen Neues machen zu generieren, musst du mit den Mainstream-Plattformen gehen.
1: Ja, das definitiv. Aber ich habe jetzt gerade gestern irgendwo einen Podcast gehört von einer, der empfiehlt, eben auf Patreon definitiv auch präsent zu sein, auch wenn man nicht viele Follower hat. Die hat irgendwie von einem Beispiel erzählt, von einer Musikerin, die dann auf Patreon 15 Follower hatte. Das waren eigentlich nur Freunde und Familie gewesen, aber die haben dann irgendwie monatlich 20 irgendwie Euro gezahlt und dann hat sie schon jährlich irgendwie halt genug Geld gehabt, um mit dem irgendwie den nächsten Step zu machen. Oder?
0: Yeah.
1: Also mit Patreon brauchst du eigentlich nicht so viel Follower sind auf Spotify, eben dort genügt dir nicht einmal 100'000, dass du irgendetwas damit kannst zahlen. Und auf Patreon ist natürlich die Schwelle viel niedriger.
0: Ja.
1: Und bist einfach viel direkter bei deinen Fans und so.
0: Ja, und du bist nicht dem ausgeliefert, dass irgendeiner im Silicon Valley beschließt hat, dass der Algorithmus ein bisschen ändern und nachher ist einfach wieder alles. Also ich finde auch, die Follower zahlen, das hat keinen Wert, weil einfach ja, dann wird beschlossen, jetzt wird es irgendwie drosselt und du erreichst deine Follower nur noch, wenn du zahlst, dann kannst du das ausgehören. Also es ist...
1: Und wichtig ist dann aber auch, was man dann überhaupt macht auf Social Media, oder? Viele haben dann einfach das Gefühl, ich muss einfach dort präsent sein und machen dann einfach irgendwelche langweilige, nichtssagende Promo. Und dann kann man es von meiner Meinung nach ziehen lassen.
0: Yeah.
1: Und ich meine, es geht eben auch um Storytelling, oder? Wo ich jetzt finde, machst du relativ gut. Und einfach seine eigene Person halt jetzt zu verkaufen, oder
0: wie, ja, man darf es schon so nennen.
1: Ja, verkaufen, aber halt einfach auch für sich selber halt ein bisschen erzählen. Und das muss ja, kann persönlich sein, aber es kann einfach eine Geschichte sein, wo man über seine Künstlerpersonen erzählt.
0: Ja, voll. Aber ich verstehe jeden, der nicht will, sein Gesicht in die Kamera haben, um das mitmachen. Und ich kenne viele Musiker, die sagen, auf KV mache ich das. Oder sie machen es, aber das widerstrebt extrem, weil sie eigentlich eben sehr sensible und scheuche Leute sind und wollen echt Kunst machen und nicht ihr Gesicht nicht herstellen. So.
1: Aber das hat das schon jemals funktioniert, außer vielleicht bei Daft Punk oder so, wo man sagt, und das ist ja dann auch eine Masche, wenn man dann irgendwie so Helm anzieht, ich will mich nicht zeigen und Musik muss für sich sprechen, das hat vielleicht, ja, ich weiß nicht, wo das funktioniert hat, also es ist eigentlich immer schon ein bisschen so gewesen, dass man, also schon früher, es ist ja sehr oft auf dem Albumcover wirklich ein grosses Foto vom Künstler gewesen, und selten einfach, dass man den gar nicht gesehen hat, wer der Künstler ist. Also Labels haben das früher auch von einem verlangt.
0: Ja, genau. Aber ja, es ist nicht unbedingt alles besser gewesen früher.
1: Und auch dort haben wir schon irgendwo durch ein Storytelling gehabt, dass man weiss, das ist der und der und der kommt ein bisschen von dort. Und
0: voll. Und das ist ja eigentlich auch eben, also das ist Good News, oder? Dass man als Mensch bist attracted zum Menschlichen. Und das ist das, was interessiert. Und ja. Ja, da sehe ich schon noch Überlebenschancen für die Menschheit gegenüber AI.
1: Ja, definitiv. Oder?
0: Ich meine, in einem künstlerischen Kontext.
1: Es hat mal zwischendurch mal den Crazy Frog und so Sachen gegeben, aber ich glaube nicht.
0: I remember. So alt bin ich.
1: Aber was würdest denn du jetzt jungen Künstler raten, eben, oder derartigen, wie du jetzt erzählst, so sensible Leute, die finden, ich würde lieber mich nicht zu fest im Vordergrund rücken oder so weiter. Ja, entweder aufhören, Musik zu machen oder nicht darauf hoffen, dass es jemals erfolgreich wäre. Aber, aber was wäre das andere? Was würdest du denn raten? Wie solltest du das machen?
0: Also grundsätzlich habe ich das Gefühl, die Jüngeren wissen es meistens besser als ich.

0: Aber falls ich jetzt doch so den Rat geben, wäre es wahrscheinlich, musst du es überwinden. Also, und zwar auf eine Art, eben, dass du nicht versuchst, irgendetwas zu entsprechen, wo du nicht bist, sondern mach's, find einen Weg, wo für dich irgendwie sich comfortable anfühlt. Weil es nicht dein Ding ist, in die Kamera zu reden und zu sagen, hallo, hey, mein Sohn kommt raus, geht nicht los. Und trotzdem machst, dann spürst du einfach das. Aber das ist die Promo, die nichts bringt. Aber wenn, keine Ahnung, wenn du Folksongs machst und ganz leise im Schlafzimmer Liedli machst, die extrem intim sind, dann mach das vor der Kamera. Und stell das raus und musst nichts sagen. Oder whatever, irgendwie so. Aber ja, ich bin auch nicht begeistert davon, dass alle müssen das gegen rauskehren. So.
1: Aber es muss doch schon auch ein bisschen, so meiner Meinung nach, dabei rauskommen, vielleicht die ein, zwei Sätze, wer der Artist ist oder die Band ist. Oder dass man so ein bisschen, wie wenn ich dir jetzt erzähle, ich habe jetzt da irgendeine australische Band entdeckt und dann muss ich, das sind die zwei, die da irgendwie immer im Lager für Musik machen oder irgend so etwas.
0: Ja.
1: Irgendwie hilft das dann eben schon, oder? Weil klar, es ist halt schon so, dass man, und eben wie wir jetzt auch sagen, wir sind oft Menschen, die einander Tipps geben über Musik und dann irgendwie ein bisschen fassen. Also wenn ich einfach sage, keine Ahnung, wer und woher die sind, also, ja.
0: Mm.
1: Und dann, gut, vielleicht dann auch noch der Bandname, der ist halt vielleicht auch noch ein bisschen ausschlaggebend, oder, dass der vielleicht auch noch hilft, dass der auch noch ein bisschen eine Story erzählt,
0: ja.
1: So.
0: Ja, voll. Ja, aber es ist aber schon Quantität, habe ich das Gefühl, dass du einfach auch immer wieder musst, ist ein wie im Lotto spielen, du kannst nur im Lotto gewinnen, wenn du einen Schein kaufst.
1: Mm.
0: Also, das ist ein ganz schwieriges Thema, Spielsucht. Aber,
1: aber ja, du hast sicher recht, ich meine, dass man halt viel oft soll etwas machen soll, eben Content createn. Und das ist aber auch wieder ein Vorteil gegenüber früher, weil früher hast du vielleicht ein oder zwei Chancen gehabt, maximal, und heute hast du eigentlich jenste Chancen, oder?
0: Ja, aber es führt auch dazu, dass du einen Weg finden musst, Content zu kreieren, der einfach von der Hand geht. Also ich muss irgendwie ein Format finden, wo ich extrem unkompliziert etwas machen kann, was ist drei Stunden. Und das ist halt auch schon eine mega Einschränkung. Was wiederum kann gut sein, kreativ zu wissen, hey, es ist zu kompliziert, das machen wir nicht, wir machen etwas Einfaches. Und das macht es dann eigentlich mal wieder authentischer, wenn es nicht so mega inszeniert ist.
1: Und halt vielleicht halt ein bisschen das Visuelle, oder? Also wenn du natürlich nicht so visuell bist, dann wird es schwierig, oder? Also jetzt bei dir, du hast natürlich jetzt viele Sachen mit Film und so, und das ist ein Thema, das dich auch interessiert, oder?
0: Ja, Animationsfilm studiert, muss ich zugeben. Ich bin darum schon ein bisschen... Es ist nichts, was ich dann weiter verfolgt habe und ich war eher konzeptuell gewesen. Ich hatte nie das Handling, um das so umzusetzen. Ich habe keinen geraden Strich zeichnen. Ich habe immer mit Leuten zusammengearbeitet und war mehr der Director gewesen. Aber ich kann das natürlich adaptieren jetzt auf die Voraussetzung. Mach ganz kurze Videos, wo du möglichst schnell auf den Punkt kommst. Das ist halt etwas in der Animation, was ich mega gelernt habe. Wenn du eine Story erzählen willst, in Animation, es ist so aufwendig, jedes Frame zu zeichnen. Also alles, was nicht wirklich als Story dient, alles, was Verzierung ist, kommt weg. Und das ist auch so etwas, was ich wirklich auf Musik mache, adaptiere. Die Songs sind kurz, die Songs sollen wirklich die Essenz sein von, was ist meine Idee, was will ich sagen. Und that's it, dann sage ich das und nachher ist wieder fertig. Ja.
1: Ja, das ist, glaube ich, in dem 20-Minuten-Artikel, ich weiß nicht, ob dir das vorwerfen, das ist so ein bisschen eine TikTokisierung mit diesen kurzen Liedern, und du sagst, dass dort in dem Interview, das sage ich dem nicht so, eben, sonst würdest du ja gerade irgendwie 15-Sekunden-Tracks machen, wenn dem so wäre. Aber warum, eben, was sind denn so ein Gründe, dass man so kurze Lieder macht, also 2-Minuten-Lieder?
0: Ja, mir gefällt aber das Abkochen, aufsagen, das ist der Essenz von meiner Aussage. Und that's it. Und dann kann ich nicht noch eine Variation vor der Variation vor der Variation machen, sondern sagen, das ist meine Idee, so tönt sie. So habe ich sie verpackt, stilistisch.
1: Mhm.
0: Und dann,
1: ja. Also das hat es in der Popmusik so in den 60er Jahren schon gegeben. Die ersten Beatles-Songs, die sind ja alle so kurz gewesen. Also ich glaube, alle Lieder damals sind so kurz gewesen. Und erst später ist es ein bisschen aufgekommen mit den längere Tracks, ich meine so.
0: Ja.
1: Dann so über 4-5 Minuten Tracks, das ist, glaube ich, dann erst in den 70er Jahren plötzlich in worden, so.
0: Ja. Ja, und es ist natürlich auch der Zeitgeist. Also von dem kann ich mich schon nicht entziehen. Mir ist schon klar, wie Musik konsumiert wird, wie schnelllebig das ist. Und ja.
1: Also ich verstehe jetzt den Punkt, oder? Aber hast du das Gefühl, es gibt Leute, die finden, ah, jetzt wird es mich jetzt langweilig, jetzt skippe ich zum nächsten Track über, oder?
0: Habe ich schon das Gefühl, dass es das gibt, ja. Also es ist jetzt nicht eine Angst von mir. Mhm. Ich denke wirklich, einfach im Song innen ist alles gesagt. Mhm. Es ist vielleicht das eigene, die eigene Art, so ein bisschen Aufmerksamkeitsdefizit, dass also unsere Aufmerksamkeitsspanne auf etwas ist ja nachweislich sehr viel kürzer geworden durch die ganze Art, wie wir Medien konsumieren. Und vielleicht bin auch ich, wenn ich es kreiere, der findet, jetzt ist gut, das haben wir jetzt erledigt.
1: Und vielleicht nochmal zurück zu, eben jetzt du die Songs produzierst oder komponierst. Aktuell, eben, du hast gesagt, es ist manchmal noch schwieriger, zum am Montagmorgen einfach ins Studio kommen und einfach so einen Track anzuhauen. Wie lässt dich denn inspirieren?
0: Durch Instagram. Hey, ich versuche schon, also sobald ich etwas sehe oder höre, was mich inspiriert, dann tue ich das immer sofort schnell eine Notiz machen oder speichern oder so. Und dann habe ich meine Dinge zu Ideen von, ah, haben wir das machen, ah, haben wir das machen, oder haben mit dieser Person arbeiten, oder ah, die macht etwas Spannendes, dann gehe ich das Zeug hören. Und es ist schon oft andere Musik, die mich inspiriert. Und habe ich immer so eine Mental-Liste von Sachen, die mich interessiert. Und es gibt einfach so viel. Es gibt so viel Musik auch noch, die ich machen will. Und verschiedene Genres und Zeug, die mich interessiert. Das
1: und dann probierst du einfach dort mal so ein bisschen die Richtung um und dann ergibt sich dann wirklich etwas Eigenes für dich. Und
0: ja, ich nehme dann eben den Pinsel führen und die Farbpalette von dem jetzigen Projekt, wo ich so ein bisschen weiss, ah, das sind so meine Tricks und wie kann ich, wie das, was ich höre, was mich jemand anderem fasziniert, mit meinem Werkzeug, wie kann ich das machen? Also es wird dann wirklich auch so ein bisschen Handwerk-Style. Das kannst du die grossen Fragen, wer bin ich, was will ich, was soll das, die möglichst irgendwie wegschieben. Da kannst du ganz konkret sagen, ah, das ist irgendwie ein geile Chord wechseln oder geile Drums oder was auch immer, die catcht in einem Song, wie kann ich das machen? Und nachher, wenn du das mit auf deine Art machst, ist es eh wieder etwas Eigenes.
1: Hat denn das, ist denn das der Approach, den du schon seit Kind hast, oder wo du angefangen hast, Musik zu machen, dass du irgendwie dort gefunden hast, hey, das finde ich geil irgendwie und ich würde auch so Musik machen?
0: Ja. Ich glaube schon. Voll.
1: Wie hast du denn dort angefangen überhaupt?
0: Ich habe es, glaube ich, immer mehr so perfektioniert. Am Anfang hatte ich auch noch viel mehr Hemmungen gehabt. Mit Rüdlern finde ich, kopiere, was du kannst. Irgendwo findest du eh einen Twist, dass es dein eigener wird. Also klar kann es passieren, dass du zu nach bist. Aber etwas, wo du einfach musst sagen, okay, das ist jetzt bin ich AI. Jetzt habe ich wirklich einfach jemandem seine Idee schlechter nachgemacht. Das gibt es schon. Aber meistens ist es nicht so schwierig, dem irgendwie einen flippenden Twist zu geben, dass es zum eigenen wird. Und ja, die Grenze zwischen inspiriert sein und klauen ist dann ist es sehr nach beieinander.
1: Ich finde, dort bin ich auch sehr schmerzfrei. Ich finde, es geht gewiss wieder mal Planet Rock gelesen von African Bambaataa und Soul Sonic Force, wo irgendwie, also hauptsächlich Kraftwerk samplet und noch zwei, drei andere Sachen. Yeah. Das ist jetzt wirklich absolut ein eigener Track und genial für sich, oder? Also yeah. Ich finde, das ist eigentlich sogar extrem wichtig, dass man einfach mal wirklich etwas wie kopiert und sich das eigene macht, oder?
0: Voll, also, ja. Es ist, einerseits als Artist wird man sich viel besser. Es ist wie durch eine Schule, oder? Wenn du das studierst und was machen die, das, was du toll findest, wie ist das genau gestrickt? Und andererseits ist es auch, nein, wenn es so etwas gibt, eben wie in Afrika, man baut mit dem Referenzieren und Kontextualisieren, ist ja grossartig, dass man sagt, hey, da komme ich her und das finde ich toll und das ist wieder eben der Schwamm, der das aufgesogen hat und mache jetzt das.
1: Oder im Reggae haben sie das die ganze Zeit gemacht, eigentlich irgendwie schon Rhythm rausgekommen und dann haben alle den Rhythm benutzt und eigentlich wie ein bisschen als Ehr für den, der den Rhythm erfunden hat und dann machen wir einfach alle auf dem Rhythm nachher eine Musik, oder?
0: Ja, super nice, oder? Es ist so Community-Building schon fast. Wenn ich mir vorstelle, es gäbe so eine Szene in meinem Genre, wo ich ein Instrumental mache und dann hüpft der drauf und dann hüpft der drauf und dann so, oh, hast du gehört? irgendein Artist, den ich gerne habe, ist jetzt auf meinem Rhythm, auf meinem Instrumental. Ich fände das Größte.
1: Ja, eben, gell, das ist also schon noch, also gerade in Jamaika hast du eine sehr inspirierende Musikszene gewesen. Ich weiß nicht, wie es momentan so zu und her geht dort. Aber eben, ich finde, da haben wir jetzt wirklich keine Angst, wenn man irgendetwas, yeah, sich an etwas bedient und ja, das sich zu eigen macht. So.
0: Aber um auf deine Frage zurückzukommen, wie das angefangen hat bei mir, ist aber lustig, dass meine Mutter hat immer gesagt, ich habe zum Teil ein Problem können, zu unterscheiden, was ist meins und was gehört jemand anderem. Also mehr im Kontext von, ich bin der Jüngste von 3 Brüdern und als Jüngster bedient man sich natürlich immer bei den Spielsachen, bei allem anderen von der Grösse, das was halt dumm ist. Das, manchmal muss ich das denken, dass es wie so ein, bediene mich immer noch gerne.
1: Okay, und wie hast du dann nachher angefangen Musik machen als Jugendlicher in meinem Lager angefangen?
0: Ja, als Kind habe ich Klavier gespielt und immer so Mindset, also Jazz, ich war immer Jazz-Pianist im Unterricht und da war das Mindset immer gewesen, das sind Chords, das ist eine Tonleiter, hier kannst du improvisieren, das ist irgendwie die Main-Melodie, dann gehst du in den Refrain, spielst die Melodie und dann hast du aber wieder 16 Takte, wo du zwar musst die Chord-Changes beibehalten, aber mit der rechten Hand improvisieren und so. Und das hat mir extrem geholfen, meine Art Musik zu machen. Also nicht herhockst und Noten spielst, sondern es ist immer ein Austausch zwischen da ist etwas da, aber du musst es interpretieren, du musst es auf deine eigene Art machen und so. Und irgendwie auch, das ist, glaube ich, ein mega intrinsisches schon fast Bedürfnis, irgendwie sich auszudrücken durch Musik von Grund auf, einfach ans Klavier zu hocken und etwas zu drücken und denken, ah, das ist lustig. Und die Faszination von, ich kann ein eigenes Lied machen und irgendwie mit 3 Tönen, also wirklich schon als Kind irgend 3 Töne nacheinander gespielt und gefunden habe, ich habe jetzt ein Lied komponiert. Mozart hat auch irgendwie mit Fifi sein erstes Lied gemacht, ich auch. Nicht ganz das Gleiche. Und dann, so als Teenie, schwer pubertierend, ist Hip-Hop, ist so Schweizer Rap, ist sehr identitätsbildend gewesen für mich, so mit 14 oder so. So Blick & Legs, Wrecked Mob, Gleis 2, das waren so meine Helden gewesen. Und dann selber gerappt, 1-2 schlechte Graffitis versucht zu machen und das abgebrochen. Und natürlich das ganze Musikding mit Klavier und selber komponieren auch mitgenommen. Und irgendwann ist, also es ist immer, ich habe keine Möglichkeit gehabt oder keinen Computer und so. Aber irgendwann habe ich extrem viel Geld gespart für einen MPC 2000 XL. Und mit der habe ich dann angefangen, Beats zu machen. Und später dann auf dem Computer mit cracked Cubase-Version vom älteren Bruder vom Kollegen.
1: Ja, ja.
0: Bin immer noch auf Cubase.
1: Dann hat das also so angefangen, eben mit Hip-Hop, wo eben immer wieder ein bisschen zurückgehst, nein, gehst, das ist ein falsches Wort, aber dich immer wieder daran bedienst oder so.
0: Ja, ja, ja, voll. Lustigerweise ist es nie unbedingt der Rap gewesen, sondern schon immer das Melodiöse. Also ich habe durch das Schweizer Rap-Ding, wo ich mich halt doch inhaltlich sehr fest können damit identifizieren, was Schweizerdeutsch war, was von da war. Bin ich dann irgendwann auf die Roots von dem, auf einen Ami-Rap, der mich aber nie wirklich so ganz hineingezogen hat. Einfach weil mich, glaube ich, zu wenig damit kann identifizieren und so zu wenig verstanden habe. Und, aber was ich verstanden habe, waren Soul-Samples, die benutzt wurden. Und das dann eigentlich erst so Ende-Teenie-Alter so auf das Rare-Soul-Ding gekommen und mit der YouTube durchgackert. Und ah, das Sample ist von da und ah, das ist da. Und checkt, was da für eine Welt hinten dran ist. Mit all den, ja, mit den grossartigen Soul-Musik, die es gibt.
1: Aber Dings hast du dann nie angefangen, Platten sammeln und
0: Platten sammeln habe ich nie, nein. Bei ja, MP3-Script
1: auf YouTube. Mit YouTube hast du dich...
0: Ja, also so auch wirklich immer eine Budgetfrage. Ich hatte nie Geld gehabt, zum Platten kaufen, geschweige denn einen Plattenspieler. Und ja, es irgendwie andere Wege gegeben, halt schon mit dem Internet an die Musik zu kommen.
1: Und jetzt, wenn du samplest, ich habe das vorhin gesagt, du hast mal Vocals von Leuten, die du kennst und so samplest, aber was samplest du denn heute so ein bisschen, sonst noch so?
0: Ja, also ganz unromantisch, ich bin ein grosser Fan von Splice.
1: Was ist Splice?
0: Splice ist eine Datenbank von royalty-free Samples. Und es ist riesig, es wird jeden Tag überflutet mit neuen Sample-Packages. Es ist sehr gut kuratiert im Stil von, du kannst dich sehr gut durchackern. Also viel, wenn ich komponiere, geht es darum, dass ich immer überlege, was fehlt jetzt hier noch, und dann finde ich das Element auf Splice. Und es geht auch darum, mit Vision zu haben, was suche ich denn eigentlich genau, weil du findest es auf Splice. Und es ist halt extrem unkompliziert, weil du zahlst ein Abo, zahlst eigentlich pro Woche, pro Monat irgendwie $12 oder so. Und dann hast du 100 Points und dann kannst du 100 Samples abladen. Und es gibt auch Presets für Synthesizer und so. Ja, und das ist einfach ein endloser Fundus an Sound. Und es ist auch sehr gefährlich, weil es wird auch sehr schnell sehr generisch, weil mit null Vorkenntnis kannst du halt so Magic Music Soundmaker, nimmst einen Drum Loop, einen Trap Beat, kannst du einfach über eine Angeschichte, dann tönt es nach etwas. Und ja, ich glaube, Kunst ist wie trotzdem eben deine Handschrift zu behalten und dein eigenes Ding aus diesen Möglichkeiten rauszumachen. Das ist eigentlich eine ähnliche Situation wie mit AI, dass das als Tool nützt ist, aber dass du wie on top bleibst und nicht so on top von dir ist. So.
1: Ja, eben, und wie findest du denn überhaupt denn die Sounds, wenn es so eine endlos grosse Datenbank ist?
0: Es ist, du kannst wie mit Filter kannst dich durchackern. Also kannst sagen, wie schnell, was für eine Tonart, was für ein Instrument, was für eine Mood, was für ein so Genre. Kannst aber narrowen und nachher hast deine paar hundert Samples und dann klickst du dich durch und schaust, was dich anspricht. So.
1: Eben, aber dann hilft es dir, wenn du am Anfang schon einen Plan hast, was du willst.
0: Ja, du brauchst einen Plan.
1: Ja, eben, das ist ja bei vielen Musikern halt ein das Problem, dass sie sich verlieren in all diesen Sounds, und wenn du dann jetzt nicht ganz sicher, was für einen Kick daran du willst, und dann fängst du einfach mal zu suchen, dann kann das Wochen dauern bis...
0: Ja, ja, voll. Aber ganz grundsätzlich, ob es Splice oder nicht, umso konkreter, dass ich weiss, was ich machen will, desto einfacher ist es. Also ich versuche auch, wenn ich mit Leuten zusammenarbeite, die dazu zu drängen, gib mir eine Referenz. Dass man nicht, wenn wir einfach über Musik reden, dann können wir lange über Musik reden, reden vielleicht nie vom Gleichen, wo wir das Gefühl haben. Und wenn du mir aber eine Referenz gibst, dann muss man es nicht mehr von Sprache in Musik übersetzen, sondern es ist schon Musik. Und dann kann man aufgrund von dem, ist dann mega konkret, kannst sagen, das gefällt mir am Track und das will ich, aber das will ich nicht. Und nachher mache ich da aber etwas Eigenes. So. Lieber Referenzen.
1: Wärst denn du ein guter Musikproduzent? Also wärst du so herkömmlich à la Quincy Jones oder so? Oder würdest du das gerne machen?
0: Also herkömmlich sicher nicht, für das fehlt mir die ganze Knowledge von Quincy Jones. Das
1: ja gut, ist jetzt wirklich höchstgelig für Quincy Jones. Ich habe es mir gemeint, oder Chris von Rohr, nein, irgendetwas dazwischen.
0: Ah, das ist eine gute Bio. Irgendetwas zwischen Quincy Jones und Chris von Rohr. Ja, ich habe das Gefühl, ich bin das. Schon ein bisschen, ja. Also vielleicht weniger... Ja, ich mache ja auch sehr oft Musik für Werbung, wo ein ähnlicher Workflow ist, das ist schon jemand kommt aussenstehend und sagt, ich will das und ich eigentlich wie ein Dienstleister nachher das umsetzen. Und umso konkreter, dass jemand weiss, was er will, desto einfacher ist mein Job. Es kann natürlich auch sehr wertvoll sein, zusammen das zu explorieren und zu sagen, wir müssen zusammen herausfinden, was funktioniert. So. Aber so das, was du vorher gesagt hast, dass die Band ins Studio geht und ein Album aufnimmt, das habe ich noch sehr selten erlebt, der Prozess. Ich weiß nicht, wie fest das überhaupt noch gibt. Oder ob einfach alle mit ihrem Laptop daheim Musik machen und nachher ist ja schon sehr viel aufgenommen und definiert vom Sound und so.
1: Ja, vielleicht. Also gut, ich kann nie, hat mir jetzt kürzlich erzählt, dass es irgendwie 2 Wochen auf Hamburg gehen, dir das neue Album aufnehmen, so halt sich dann halt zusammen wirklich die Zeit nehmen. So. Mhm. Ich glaube, so macht das schon ein paar, oder?
0: Ja.
1: Weil man vielleicht sonst gar nicht Zeit hat, wenn man jetzt, oder, ja. Vielleicht ja. Dann schon ein bisschen schwierig ist, wenn man dann nur einander Files schickt und dann mal da rein Zeit hat. Und
0: es ja,
1: ist
0: ja,
1: schon
0: voll.
1: Interessant, wenn man wirklich zusammen Zeit hat und in ein Studio geht.
0: Auf jeden
1: und
0: Fall, ja. Ja, voll. Naja, das ist sicher etwas, was mich sehr interessiert und mir gefällt. Vor allem so, weißt du, die verschiedenen Hütten. Ich meine, von Hut ist Hütte, oder?
1: Ich glaube, ja.
0: Reinzuschleifen. Das, wenn ich Musik mache, umso weiter entfernt, dass es von dem ist, was ich sonst mache, desto spannender finde ich es.
1: Ja, und ich hatte das Gefühl, dass du ja noch gut kannst, so dass Leute vielleicht dann etwas rauskützeln oder einfach dann eben genug verschiedene Sounds schon ausprobiert hast und dann weißt, das müsste vielleicht so und so tönen und so, oder? Das
0: Ja, aber es ist natürlich schon nochmal ein anderes Ballgame, den Leuten können. Also es braucht sehr viel Fingerspitzengefühl, weil du nicht einfach am Computer hast, ah, ich brauche das, sondern ein Mensch muss sagen, ein bisschen mehr das, ein bisschen weniger das. Gerade weil es so etwas Persönliches ist bei Musik machen. Oder? Das setzt auch voraus, dass das Gegenüber kann das trennen und es nicht auf sich bezieht.
1: Ja, klar. So fest hast du jetzt noch nie Kollaboration mit Bands oder mit anderen Musikern?
0: Dass es nicht mein eigenes war, dass ich als Produzent auftreten wäre. Das Raika-Songs habe ich produziert, eine Zeit lang, kommt mir in den Sinn. Und sonst ist es halt doch recht oft, weil ich nicht nur Producer bin, sondern auch Artist, ist es dann recht oft halt dann doch eine Collaboration, wo ich als Artist auftrete. So. Mm. Ja, das ist eigentlich mehr, dass es nachher eine Collaboration sind, wo du zwei Main Artists oder als Featuring oder so. Mit der Heidi Happy habe ich jetzt gerade einen Song gemacht, wo wir es eigentlich verpasst haben, zusammen ins Studio zu gehen. Das war eigentlich der Plan gewesen, aber sie hat mir dann schon ihr gesagt, schick mir doch mal, mach eine Skizze, schick mir das, schick mir eine Referenz, wo du da her willst mit dieser Skizze. Und dann hat sie mir das geschickt, schon 50 Tracks, Vocals, die super, einfach on point, schon super getönt haben. Schöne Instrumentierung von Sachen, und dann das übernommen, haben aufgrund von ihrer Referenz das weiter zu einem Song verarbeitet, haben den Song geschickt. Es ist genial, das ist der Song. Oh, und jetzt ist wirklich so, jetzt schicke ich jetzt Stems und der Ephraim Lüchinger mischt es und wir haben nur telefoniert. Das ist mega schade, ist eigentlich. Ja.
1: Und wenn live auftritt, da spielst du schon mit einer Band, oder?
0: Ja, im Fall.
1: Wie tun ihr das einproben oder testen?
0: Das ist echt zusammen im Raum. Und es ist jetzt schon wieder lange her, dass ich das letzte Mal für mein Solo-Zeug gemacht habe, weil das letzte, was ich gemacht habe, war mit dem Native gewesen. Und dort sind wir recht pragmatisch vorgegangen, auch weil es etwas war, was mich interessiert hat, weil ich es noch nie gemacht habe. Mit wirklich Backing-Tracks, Ableton-Session, wo alles durchgetaktet war, mit, dass ich das gelenkt habe, mit einem Klicktrack, der separat an die Leute rausgeht, mit A Cappella, also der ganzen Backing-Track, so ein kleiner, so eine Pop, vor Produktion her, so eine Pop-Rap-Show gsi, auch für mich spannend zu sehen, was der Native auch noch mitlaufen an Vocals und so, und technisch, wie du irgendwie ein Autotune automatisieren aus dem Ableton raus, wo aber ein Gerät ist und einfach so Nerd-Stuff. Darum war das eigentlich recht anders gewesen, weil dort habe ich eigentlich alles vorausgedacht und dann sind wir als Band gekommen und haben einfach noch, jeder hat seinen Part und schon die Musiker, die sich einbringen und sagen, wir spielen das Ende noch so oder ich mache hier noch das und so, aber relativ wenig im Verhältnis zu sonst mein Pablo Nouvelle-Zeug, gerade so das elektronische Zeug, wo ich dann mit Band spiele, wo ich den Anspruch habe, dass kein Clicktrack läuft. Und es laufen dann gleich ab und zu Maschinen, aber der Drummer hat das einfach genug laut bei sich, das Arpeggio, dass er das Tempo bekommt und so. Aber du weißt halt überall immer im Set, ah, hier ist der Heiko, hier müssen wir, da sind wir freier im Tempo, aber hier müssen wir den einhängen und so. Und die Übersetzung von diesen Songs, die ich produziere, mit 50 Spuren auf 3 Musiker, mit dem Anspruch, dass mehr oder weniger wirklich alles muss live gespielt sein, das ist zum Teil sehr aufreibend. Ja. Und ein langer Prozess von dieser Übersetzung und ja, zum Teil auch mühsam. Also es ist nicht nur meine Lieblingsarbeit.
1: Dann muss dann deine Vision, also du hast eine Vision oder dürfen dann alle ein bisschen mitreden und haben dann auch noch eine Vision?
0: Es ist, man darf schon mitreden, aber ich glaube, es ist schon relativ hierarchisch, dass ich am Schluss sage, wir machen es so oder so. Aber es ist nicht so, dass wir uns nicht einig wären. Ja. Nein, ich nehme es zurück. Ich sage schon, es ist schon, also wir fühlen das zusammen als Gruppe. Wenn etwas funktioniert, dann spüren wir das als Gruppe auch, es hat funktioniert. Und wenn es nicht funktioniert, dann spüren wir das alle zusammen auch. So. 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